0: nicht reif.
1: Reif in meinem Handy. Jirin. Kommt da noch gut raus, ich bin wirklich so viel.